Put Your Hands Together, die OJs waren das, aus dem Jahre 1973. Und das war ein Song für ihr Album Ship Ahoy. Das, für diesen, dieses Album haben sie den Titel extra aufgenommen. Wurde Platz 10 der Billboard Hot 100 und Platz 2 der Billboard Hot Soul Singles Charts. Das Lied erreicht in Kanada immerhin Platz 47 und es ist ihr dritter Song um die Top 10 der Hot 100 nach Backstabbers und der bekannteste Titel eigentlich von den OJs, Love Train. Wir springen jetzt 20 Jahre weiter von 1973 in das Jahr 1993. Dort war ein Titel unter anderem Platz 20 in Deutschland, nämlich die Gruppe D-Ream mit Things Can Only Get Better.

Ihr hört die Radiothek bei Radio Regentrude und ja, der Winter ist ja zum Glück fast vorbei. So langsam setzt sich ja der Frühling durch. Aber in China, ja, da gibt es ja auch Winter logischerweise, ne? Aber dieses Jahr war das dort in der südwestlichen chinesischen Provinz Sichuan leider nicht der Fall. Es war einfach zu warm und das ist nun mal dort eine Winterlandschaft für Winterurlaub. Und ja, was macht man denn da, ne? Und da haben sich dann praktisch dieses Touristendorf hat sich da leider dann etwas einfallen lassen müssen, damit die Touristen überhaupt kommen. Und da haben sie dann einen Trick ausprobiert. Die haben nämlich, weil es eben zu warm war Ende Januar, für echten Schnee war kaum was vorhanden. Und da haben sie dann diese Chengdu-Schneedorf, so wie es dort heißt, kurzerhand mit Watte und Schaum auf den Dächern, auf den Hütten verteilt und für ein Winterwunderland geworben, das es in der Realität in diesem Jahr dann scheinbar gar nicht gab. Breite Empörung machte sich breit, so war das. Und viele sagten dann auch, ich fühle mich betrogen und zitierten das dann auch in den Medien. Und meine Intelligenz wurde beleidigt. Im Internet verbreiteten Bilder zeigen auf dem Gelände verstreute Watteflächen, die das Grün darunter allerdings nur notdürftig verbergen. Der Touristenort jedoch drückte sein Bedauern aus. Um eine schneereiche Atmosphäre zu schaffen, hat das Touristendorf Baumwolle gekauft, erklärte das Dorf auf seinem offiziellen Chatkanal. Aber es hat nicht den erwarteten Effekt erzielt und bei den Touristen, die uns besucht haben, einen sehr schlechten Eindruck hinterlassen. Ganz klar. Früher habe es in der Gegend jeden Winter geschneit, sagte ein Mitarbeiter der Verwaltung. Und deshalb haben wir dieses Gebiet zu einem Ausflugsziel ausgebaut und vor der Eröffnung großflächig natürlich auch Werbung dafür gemacht. Tja, aber auch dort machte die Klimakrise dem Touristendorf dieses Jahr einen Strich durch die Rechnung. Inzwischen wurde das Chengdu-Schneedorf den Berichten zufolge geschlossen. Enttäuschte Urlauber erhalten aber ihr Geld zurück.

Republica Ready to Go vom Januar 93, immerhin Platz 20 in Deutschland erreicht. Entschuldigung. Vom April 96 war das Ganze und Platz 43 in den UK Single Charts. So, ja, beim nächsten Titel handelt es sich um eine Dame, nämlich Michelle Gale, die in den 90er Jahren einige Hitsingles in Europa hatte und dann auch mit einem Titel Do You Know 1997 auch in die Top 10 der UK Charts es geschafft hatte. Sie verbrachte ihre Zeit auch an der Stage School in Action, wo auch unter anderem Naomi Campbell zu ihren Mitschülern gehörte. Dann spielte sie in einigen Fernsehserien der BBC mit, wechselte dann in eine andere Soap und dann kam plötzlich dann die Musikkarriere dazu. Dann gab es einen Vertrag mit einer Plattenfirma, die ihr es ermöglichte, 93 die erste Single-Veröffentlichung Looking Up rauszubringen und stieg dann gleich in die britischen Charts ein. Verfehlte knapp mit Platz 11 nur knapp die Top 10. Noch besser lief es dann ein Jahr danach für den Titel Sweetness, Platz 4 in England und dort insgesamt 300.000 Exemplare verkauft. Ja, und den Titel, den wir gleich hören, Happy Just to Be With You, war immerhin Platz 11 in England und eine mittlere Position in Deutschland. Hier ist sie also aus dem Jahre 95, Michelle Gale, Happy Just to Be With You.

Oh ja, wow, diese Stimme, unverkennbar, Mr. Barry White, It's Ecstasy When You Lay Down On Me, vom August 77, ein super Platz in den Billboard-Charts früher, nämlich Platz 4. Ja, bei der nächsten Interpretin, da kennen wir alle ein Lied, was zur Weihnachtszeit viel gespielt wird. Und die Rede ist von Melanie Thornton. Sie als US-amerikanische Pop-, R&B- und Dance-Sängerin wurde, wie gesagt, erfolgreich durch zum Beispiel La Bouche, das Eurodance-Projekt, oder als Solokünstlerin hatte sie mit den Titeln Love How You Love Me oder dieser wunderbare Titel zu Weihnachten meistens ja gespielt, Wonderful Dream, Erfolge. 92 kam sie dann auf Bitte ihrer Schwester nach Kaiserslautern und zu diesem Zeitpunkt bot sich in Deutschland natürlich gute Chancen für einen Einstieg in das aufkommende Dancefloor bzw. Eurodance-Musikgeschäft. Mit den Produzenten Amir Sarraf und Uli Brenner nahm sie dann 93 den Song Sweet Dreams auf. Das Stück, das einmal einer der größten Erfolge von La Bouche werden sollte, erregte allerdings dann auch die Aufmerksamkeit von Frank Farian. Mit seinem Label im Rücken ging es dann schnell. Angefangen mit Italien kletterte die Single an die Spitze der Charts auch in Europa. In ihrer US-amerikanischen Heimat landete das Duo in den Top 5 der Charts. Auch in Japan, Südamerika, Kanada und Australien waren La Bouche sehr erfolgreich. Der Anfangserfolg des Duos konnte noch einige Zeit fortgeführt werden, verblasste jedoch allmählich. Leider kam dann Melanie Thornton am 24. November 2001 bei einem Flugzeugabsturz ums Leben. Von einem Konzert in Leipzig kommt, war sie auf dem Weg nach Zürich, um im Rahmen einer Promotion einen Live-Auftritt in Langenthal zu geben. Ja, kurz vor ihrem Tod erklärte sie dann aber noch in einem Interview, "We all know that tomorrow is not promised. You know, it's we have to give the most that we possibly can from all our gifts and talents from God. And you know, whenever, wherever, enjoy as much as we possible can." Auf gut Deutsch, wir alle wissen, dass das Morgen nicht versprochen ist, nicht wahr? Es ist, wir müssen das Beste geben, was wir können und von allen unseren Gaben und Talenten von Gott und du weißt, wann immer, wo immer möglich, so viel Freude haben, wie wir nur können. Hier ist Melanie Thornton, Making UU.

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Schiller featuring Heppner, ja, Dream of You, der Titel aus dem Jahre 2001. Ein einmaliges Projekt, was da praktisch kooperiert hat. Musikprojekt Schiller hieß es ja, und dazu kam dann der Musiker Peter Heppner. Das Stück ist die erste Singleauskopplung aus ihrem zweiten Studioalbum Weltreise. Geschrieben wurde das Ganze von Peter Heppner. Ja, und das Lied als solches beschreibt eine Person, die sich immer wieder die gleiche Frage stellt, ob sie wirklich bis ans Ende ihres Lebens einsam und allein ihr Leben verbringen möchte und nur von ihrem Traumpartner, den sie nie haben wird, träumen will.

Baja Baja aus dem Jahre 2001 von der Gruppe Safri Duo. Unverkennbar der Sound, eine dänische Percussion Band. Beim nächsten Titel, da kennen alle eigentlich diesen Interpreten, die Rede ist von Falco. Falco hat ja so einiges durchgemacht in seinem Leben und viele Orte auch bereist und dann in einer Band gewesen. Ja, und dann kam ja sein Durchbruch mit den Titeln Genie, Amadeus, Vienna Calling, Out of the Dark und viele, viele andere. Dann kam auch eine Zeit, 1995 und 96 wurden neue Songs von ihm rausgebracht, Mutter der Mann mit dem Kuxestar und Naked, die in Richtung Techno-Eurodance gehen. Diese waren auch Teil des posthum erschienenen Albums Out of the Dark und geben dort die musikalische Richtung vor. Falco sagte allerdings über Techno: Natürlich ist Techno nicht meine Musik, aber wer Techno als momentan temporären Zustand versteht, der hat es leider nicht verstanden. Techno ist die originäre Jugendkultur der 90er. Nun ja, hören wir mal rein, Falco, und hier ist der Titel Naked.

Welch eine Gruppe! Fleetwood Mac, Family Man aus dem Jahre 1987, in Deutschland ein stolzer Platz 29. Ja, so langsam neigt sich dann die Sendung auch schon wieder dem Ende zu. Das war die neue Ausgabe der Radiothek. Ich hoffe, es hat euch ein bisschen Spaß gemacht zuzuhören. Es war für jeden hoffentlich auch was dabei, rein musikalisch. Und wenn ihr Zeit und Lust habt, hören wir uns demnächst wieder. Ich sage jetzt schon mal vielen Dank fürs Zuhören und tschüss, bis zum nächsten Mal, sagt der Thorsten.

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Ja, hallo und herzlich willkommen. Da ist sie wieder, eine neue Ausgabe der Radiothek. Wie immer buntes aus aller Welt und natürlich ja auch bunt gemixt wieder die Musik. Heute so einige Sachen 70er, 80er und sogar ein aus den 50ern. Lasst euch überraschen. Ich wünsche euch viel Spaß beim Zuhören und hallo und willkommen, sagt der Thorsten.

Ja, noch gar nicht so alt, das Lied. 12 Jahre, es wurde im März 2013 veröffentlicht. Robin Thicke featuring Pharrell, Blurred Lines, was auf gut Deutsch heißt verschwommene Linien. Und wie gesagt, R&B-Sänger Robin Thicke hat hier mit dem Rapper T.I. sowie dem Sänger Pharrell Williams gearbeitet. 2013 veröffentlicht, erreicht in verschiedenen Ländern und auch in Deutschland und die USA den ersten Platz der Charts. Blurred Lines wurde von Pharrell Williams produziert und von ihm die zusammen mit Sick und T.I. das ist der Titel geschrieben. Im März 2015 entschied aber ein Gericht, dass Teile des Titels ein Plagiat des Titels Got to Give It Up von Marvin Gaye aus dem Jahre 77 sind und sprach den Erben eine Entschädigungszahlung von 7,4 Millionen Dollar zu.

0: Diese Version hier übrigens aus dem Februar 2000. Ihr hört immer noch die Radiothek hier bei Radio Regentrude. Zur nächsten Band braucht man eigentlich nicht viel zu sagen. Nur so viel dazu, dass das Lied, was wir gleich hören werden, von dem Bassisten John Dakin geschrieben wurde, ist im Oktober 1977 erschien das Album News of the World, da ist der Titel her, und wurde am 10. Februar 1978 in Europa als Single mit Sheer Heart Attack als B-Seite veröffentlicht. In Nordamerika wurde es nicht als Single veröffentlicht, sondern erschien stattdessen 1980 als B-Seite des Billboard Number One Hits Crazy Little Thing Called Love. Das Lied wurde zwar kein großer Hit in den Charts, aber unter den Queen-Fans ist es immer noch sehr beliebt. Hier sind Queen, Spread Your Wings.
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Run to the Sun, Erasure war das aus dem Jahre 1994. In Deutschland leider nur ein Platz 49, dafür in England Platz 6. Habt ihr das eigentlich mitbekommen? Im Moment ist es ja wohl so, dass auf Google Maps sich viele einen Spaß machen und dann Gewässer, Seen oder großen Teich oder so zum Beispiel, umtaufen in Golf von und dann wird sich darüber lustig gemacht, was der amerikanische Präsident ja gemacht hat. Er wollte dann ja die Umbenennung Golf von Mexiko in Golf von Amerika machen. Ja, das Ganze war natürlich dann so ein Gag und es wurde auch vielfach gemacht. In Köln zum Beispiel der Golf von Sürth, nöch, eine kleine Bucht des Rheins. Dann gibt es auch dann hier zum Beispiel in Hessen war das der Fall. Der Silbersee in Heuchelheim hieß damit mal Golf von Gießen. Ja, wie gesagt, es war so ein Hype, der da dann gemacht wurde, auch eben aus guter Laune, beziehungsweise auch als Protestaktion. Inzwischen hat Google aber eingeschritten. Und dann wird das Ganze natürlich wieder schnell gestrichen. Aber wie gesagt, es sollte ja auch eine kleine Aktion sein gegen das, was da den Ursprung hatte mit der Umbenennung, mit dem Golf von Mexiko. Nun ja, inzwischen heißen die Seen wieder so, wie sie heißen sollen. Und ja, ich finde, das ist auch gut so, ne?

Und verkennbar Mr. Phil Collins, Hanging Long Enough aus seinem Album But Seriously. Und das Ganze eine Aufnahme aus dem September 1990. Platz 23 hat er damit geschafft in den US Hot 100 und Platz 34 in England. Ja, wir springen jetzt eine ganze Weite, machen eine weite Reise zurück in die 70er. In den 70er Jahren gab es eine Musikrichtung, die nannte sich Glam Rock. Als Beispiele dafür zum Beispiel hier Susi Quattro war eine Band oder eine Sängerin. Dann gab es zum Beispiel Gary Glitter, der auch immer in auffälligen Anzügen auf der Bühne auftauchte. Es war halt eine Rockmusik, aber nicht in dem Sinne, wie sie heute existiert, der Rock, sondern halt ein bisschen melodischer und ein bisschen verrückter auch. Aus diesem Jahr, nämlich aus dem Jahr 1972, habe ich euch einen Titel mitgebracht. Wie gesagt, etwas älter schon. Geschrieben von Mark Bolan, dem Kopf der Gruppe, und wie gesagt, Trash Rock 1A Klasse. Ja, und die Gruppe, ich will nicht lange drum herum reden, T-Rex, und mit einem altbekannten Titel Metal Groove.

Ja, und noch ein Titel aus den 70ern hinterher. Creedence Clearwater Revival waren das. Run Through the Jungle aus dem April 1970. Bandleader und Boss John Fogerty, man hörte eindeutig seine Stimme. Und sie haben auch viele Hits gehabt, darunter zum Beispiel Have You Ever Seen the Rain oder auch Proud Mary. Ihr hört immer noch die Radiothek hier auf Radio Regentrude.

Amp People, Open Your Heart aus dem Jahre 95, bereits aus ihrem dritten Album Bizarre Fruit, Platz 9 in den UK-Charts, und sie wurden auch bekannt mit anderen Titeln, zum Beispiel Moving On Up und oder Don't Look Any Further. Und vor Amp People habt ihr gehört Bryan Adams und der Titel This Time. Beim nächsten Titel geht es um etwas ganz Neues, ganz Frisches, auch wieder in Richtung Dance, sagen wir mal. Der Interpret ist eigentlich amerikanischer Sänger, Soul-Musiker und Rapper. Seine Musik enthält Elemente aus Soul, R&B, Reggae, Hip-Hop und Jazz. Begann die Karriere 1995 als Hip-Hop-MC bei der Rap-Gruppe Eminem. Ein Song, I Need a Dollar, wurde, den man eigentlich auch kennt, I Need a Dollar, wurde für den Vorspann der HBO-Fernsehserie How to Make It in America verwendet. 2010 platzierte sich der Song in allen deutschsprachigen Ländern in den Top 5 der Charts und erhielt sogar in Deutschland für 300.000 verkaufte Einheiten eine Platin-Schallplatte und erreichte Rang 35 der deutschen Jahrescharts. In Großbritannien wurde das Lied dann allerdings erst 2011 veröffentlicht. Ja, und wie gesagt, I Need a Dollar konnte sich immerhin in England dann auch noch mit 400.000 Mal verkaufen. Lange Rede, kurzer Sinn. Der Herr, der gleich singen wird, heißt Aloe Black und wie gesagt, ganz frisch bei uns, und der Titel Love in Control.

Simito und Mark Korn mit Melody. Auch wieder was ganz Neues, ganz Frisches. Simito ist übrigens ein deutscher Produzent mit Sitz auf Mallorca. Er begann bereits 1997 seine Karriere als Produzent für verschiedene Musikprojekte. Seit 2013 veröffentlicht der Wahlmalokiner als Simito regelmäßig Songs, die konstant in den oberen Regionen der DJ- und Dance-Charts zu finden sind, indem er eine Veröffentlichung nach der anderen abfeuerte. Darunter ist zum Beispiel jetzt die Zusammenarbeit mit Mark Korn, wie wir das eben auch gehört haben. Seit Beginn der Veröffentlichung auf den großen Plattformen, wo ja die Musik angeboten wird, waren es bereits mehr als 48 Millionen Streams und insgesamt mehr als 6 Millionen Hörer insgesamt. Im Moment belegt Simito derzeit Platz 28 der am häufigsten gestreamten spanischen Elektronikproduzenten bei einer Musikplattform. Das Highlight seiner Singles ist der Gesang. Gesungen wurden die Titel von namhaften Sängern, die bereits auch für die DJs Tiesto, Showtek, Blasterjack, Avicii, Robin Schulz und weitere Stars der Szene Tracks gesungen haben.

Paul McCartney, Jet. Ja, das war schon wieder, das war die neue Ausgabe der Radiothek hier auf Radio Regentrude. Ich hoffe, es war für jeden was dabei und wenn ihr Zeit und Lust habt, hört gerne wieder rein. Bis zum nächsten Mal, dann sage ich Dankeschön fürs Zuhören und tschüss, bis zum nächsten Mal, sagt der Thorsten.

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1: Ja, herzlich willkommen. Euch erstmal allen einen wunderschönen guten Abend an den Empfangsgeräten. Hier ist euer DJ Bassteufel. Ich darf euch recht herzlich begrüßen bei Verrückt und Aufgedreht. Meiner Sendung, bei der es in der musikalischen Schublade eine Pause gibt. Ich spiele ab jetzt für euch einen wilden Mix von Rock, Metal, Party, Charts und elektronischen Beats. Also, lasst uns einfach aufdrehen, singt mit, lasst den Alter einfach draußen, denn jetzt wird's verrückt. Denn jetzt wird aufgedreht. Nochmal herzlich willkommen, 2 Stunden jetzt für euch, verrückt und aufgedreht, mit dem DJ Bassteufel. Und ich würde sagen, wir fangen einfach an und legen los.

Ja, AC/DC, Thunderstruck. 10. September 1990 war der Release, Entschuldigung, aus dem gleichnamigen Album The Restless Age. Geschrieben von Angus Young und Malcolm Young. Thunderstruck ist übrigens der bekannteste AC/DC-Song und gehört zu den Klassikern, die auf den AC/DC-Konzerten am meisten gespielt werden. So, wir machen einen Zeitsprung, gehen zurück in das Jahr 1984. Und da gab's die Scorpions und Big City Nights.

Ja, die Scorpions, Big City Nights, Stichwort Klaus Meine. Und von Klaus Meine, Entschuldigung, gehen wir jetzt wieder ins Jahr 1990 zurück. Und da gab's ein spanisches Lied von einer spanischen Band. Hier sind die Heroes del Silencio mit Entre Dos Tierras.

So, wir springen nun in den Oktober 1988 und kommen zur Band Halloween und dem Titel I Want Out. Das Lied kommt übrigens aus dem Erfolgsalbum Keeper of the Seven Keys Part 2 und wurde damals von dem Gitarristen Kai Hansen geschrieben.

So, ja, von Mono Inc. kommen wir nun zu etwas Neuerem, und zwar aus dem Jahre 2022. Hier ist für euch Mono Inc. und Lieb mich.

Ja, das war für euch Mono Inc. Lieb mich. So, wir gehen ins Jahr 1987 und zu der Band Karussell. Der Sänger und Gitarrist Dirk Michaelis hat ein Lied gesungen, das heißt Als ich fortging. Komponiert wurde es von Gisela Steineckert und gesungen, wie gesagt, von Dirk Michaelis. Hier ist für euch Karussell, Als ich fortging.

Ja, Joachim wird ohne dich. So, wir springen in das Jahr 1961. Da war ich noch nicht mal auf der Welt. Und da gab es einen Künstler, der heißt Harry Belafonte. Der hat einen ganz berühmten Calypso-Song gemacht. Und der heißt Jump in the Line. Den spiele ich jetzt natürlich für euch aus dem Jahre 61. Der wurde für den Film Beetlejuice damals komponiert. Ihr hört verrückt und aufgedreht mit eurem Bassteufel. Ich spiele heute für euch von A bis Z alle Genres rauf und runter und hoffe, ihr habt ein bisschen Spaß. Hier für euch Harry Belafonte und Jump in the Line.

Ja, davor hatten wir Ricky Shane, Mommy Blue, jetzt Simon und Garfunkel, El Condor Pasa. Und nun geht's weiter mit Shannon und Let the Music Play.

Ja, wo wir gerade beim Thema sind. Shannon, Let the Music Play aus dem Jahre 1983. Genauer gesagt, am 19. September war das Release. Und eigentlich ist das Studioalbum am Februar 1984 erschienen. Genau, Shannon, Let the Music Play.

Ja, das war The Officer mit Cry aus dem Jahre 99. So, wir machen wieder einen Zeitsprung und gehen zurück ins Jahr, also Ende 82. Da gab es eine Sängerin, oder gibt es immer noch, Rosé Laurent, der Titel Afrika, The Voodoo Master.

Ja, das war Ibo, Schwarze Rose, genau. Der Song war übrigens Teil seines letzten Albums, Ich zuerst, vor seinem tragischen Tod. So, jetzt geht's weiter und wir ziehen nach Australien. Jetzt gibt's Men at Work, Down Under.

Ja, die Dire Straits, Sultans of Swing. Der Frontmann Mark Knopfler, auch ein begnadeter Gitarrist und auch als Solokünstler unterwegs. Und von den Dire Straits kommen wir jetzt zu Elton John und I'm Still

Ja, das war Tom Jones und Moose T. Sex Bomb im Peppermint Disco Radio Edit. Wir springen nun ins Jahr 1986, genauer gesagt zum 5. September. Da kam nämlich ein Song raus, und zwar kommt dieser von Paul Simon, You Can Call Me Al.

Ja, das war Dr. Alban. It's My Life im Rugga Duck Remix. Jetzt gibt's ein bisschen Eurodance, Dance to Trends und Power of American Natives.

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So, jetzt sind wir auch schon beim letzten Lied meiner Sendung angekommen. Es hat mich gefreut, euch wieder mal 2 Stunden zu unterhalten mit Verrückt und Aufgedreht. Ich hoffe, es hat euch ein bisschen gefallen. Wir hören uns definitiv hier nächste Woche wieder bei Radio Regentrude. Wenn ihr mal in den Sendeplan schauen wollt, radio-regentrude.de. Ich wünsche euch noch einen schönen Abend. Macht's gut, das war's vom Bassteufel. Und noch eine schöne Woche.

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Wow, wunderschön zu hören. 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

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Und man versucht dann auch Meinung damit zu mucken, das gefällt mir schon gar nicht. 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

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Man ist im Auto unterwegs, hört auf einmal dann vom Bus-Song von der Seven Mass Media Group. Das ist ein wunderbarer Song und denkt so, Mensch, den würde ich unbedingt in der nächsten Sendung spielen. 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

So, was bin ich denn damals gespannt, wenn als ich die Lane nie formuliert hat und ich das geschafft hat, ohne Charlotte Wessels als Sängerin. 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Habt ihr mich überzeugt? 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
1: Tja, immer wieder schön. Und wie gesagt, check your local listening. Für jeden Geschmack ist jeden Tag mit mindestens 2 Stunden und Quatsch to be. Also von daher, das lohnt sich doch wirklich immer, den zu hören. Und ja, das war Dusterbuten. Ja, jetzt im Moment, dann wird man schon eher die Lichter anbogen. Und vielleicht passt der nächste Moment aber ja wunderbar. Hier kommt Doro mit The Night of the Warlock.
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Ob dem Album Once ist dieser wunderbare Song versteckt worden. Und ja, wenn ich überlege, Once hat letztes Album eigentlich mit Taya. Ach, umso trauriger. Aber hier sind sie nochmal. Ich glaube, wir singen den Song All Years Nemo.

Labelü, der Moment ist aber nur, wo ich sagen muss, zwei Songs oder die Titelrand wäre weg und ich würde mir überlegen, dass ich nochmal zwei Songs untereinander spiele. Tom Ain Docken mit Burning Like a Flame, ja, wunderbare Situation, wenn man denkt, dass das ein oder andere nur so vorangehend oder wie auch immer und er hat sie auch recht mit und dann nochmal Saxon und sagt, das wird man wegen Schall, nämlich Forever Freak.

Labelü, der Moment ist einfach dur, um zu sagen, ja, zwei Songs habe ich noch, und das wird das Moment einfach mit Rockerplatt wehen, aber wie gesagt, zwei Songs habe ich noch. Und als vorletzten Song habe ich mir mit umzeugt, ja, der gute Ronnie James Dio hat sie den wünscht. Und wenn ich so gut kicken, dann langsam passt dann auch nämlich Dream.

Sag ja, wer vielen Dank fürs Zuhören. Richtung Stream, Richtung Chat, aber schön für Sie dort zu wählen. Aber dranbleiben, Minofolger seid mit wunderbarer Musik bereit. Und von mir gibt's nächste Weg, den nächsten Gutkopf von Rockerplatt. Verabschieden wollte ich mir mit einem Song, ja, von einem Kiss-Mitglied, nicht von Paul Stanley. Und der hat dann 78 mit mir überlegen, ob sie ein Solo-Album wunderbaren Song schrieben. Hier ist er mit Goodbye und so schaltet auf wen für das Motto. Ihr habt hier mit der Radio-Regel und wunderbares Motto. Bunt wie das Leben, so schaltet auf wen. Bis zum nächsten Mal und tschüss.

Ja, herzlich willkommen zu einer neuen Ausgabe von Hexes Wundertüte. Ja, und als erstes mal ganz herzliche Grüße an unseren DJ Bassteufel, der ja hier neu auf Sendung ist. Herzlich willkommen bei uns in der Familie Radio Regentrude. Ja, und begrüßt habe ich euch mit Lakai 47 mit Froms. So, und nun habe ich... So, jetzt muss ich mich mal kurz rausfahren. Nun habe ich Kalt ist die Nacht von Faun.

0: der kalten Nacht und im Wind dafür.
1: Ja, der Wind. Ja, der Wind, das himmlische Kind. So, und nun habe ich für euch Winter Ange mit The Best Of.

Ja, ihr Lieben, wir sind immer noch auf radioregentrude.de und wenn ihr auch auf www.radioregentrude.de eingebt, könnt ihr mit uns chatten. Ja, wir sind live, wir sind on, wir können euch, ja, wir wollen uns gerne mit euch unterhalten da draußen. So, und nun habe ich aus dem Album Schwarzes Eis von Blutengel, Kinder der Nacht.

jetzt haben wir Blutengel hinter uns. Und jetzt habe ich nochmal aus dem Album Asked Only von Lakai 74, 450.

Ja, und nun habe ich für euch aus dem Album unter dem Eis von Eisblume unter dem Eis.

Ja, das. Und jetzt habe ich für euch Eisblume aus dem Album Luise und den Song Luise.

Ja, und nun habe ich für euch von Gregorian aus dem Album Tilgerweg der Seele. Tilgerweg der Seele.

Ja, und ich begleite euch jetzt auch noch ungefähr 40 Minuten habe ich noch Sendezeit und die begleite ich euch auch durch die Nacht. Und jetzt habe ich für euch aus dem Album Zu weit von Staubkind. Halt mich.

0: Nun.
1: Ja, und nun habe ich aus dem Album Become von Beach House. Ja, da wäre ich jetzt auch lieber schön am Strandhaus. Na ja, gut, Holiday House.

Ja, und nun habe ich für euch aus dem Album Träume auf Zement von Pipa nie wieder.

Ja, da war das, da war es schon zu Ende. Ja, jetzt habe ich für euch aus dem Album Me von Katie Knipp Vampire.

Ja, und jetzt habe ich für euch aus dem Album Ostfriesennacht von Hans-Jürgen Kuli Strandspaziergang und Fahrradfahren. Und wem das bekannt vorkommt, ja, es ist ein Soundtrack rund um die Krimiserie von Ann-Kathrin Klaasen.

Ups, jetzt habe ich meinen Einsatz verpasst. Und jetzt habe ich euch, Moment, aus dem Album Get Goni von Katy Harry, Voodoo Woman.

0: Ja, und nun habe ich für euch Roger Cicero aus dem Album Männersache. Das ganze Leben ist ein Zoo.
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Das ganze Leben ist ein Zoo und nun habe ich für euch von Gregorian aus dem Album The Show Must Go On. The Show Must Go On.

Ja, die Show must go on. Und ich darf mich jetzt von euch verabschieden und wünsche allen, die jetzt in der Nachtschicht sind oder auf dem Weg nach Hause von der Spätschicht, wünsche ich, kommt gut nach Hause und habt eine ruhige Nachtschicht. Und ich verabschiede mich mit dem Album Glück ist leicht von Roger Cicero geboren.

Ich wünsche einen wunderschönen guten Abend. Ja, die nächsten 2 Stunden gibt's ja ganz viel Melodic Hard Rock, bisschen AOR Hard Rock, ein bisschen Hard Rock, also irgendwie immer ein bisschen Hard Rock. Und das Ganze aus den Jahren 2026 und 2025, also alle Alben doch noch relativ neu. Angefangen habe ich jetzt mal mit Ellie Kate. Und wie sich das gehört, kann man da dann natürlich auch das eine oder andere zu sagen. Nämlich das aktuelle Album ist am April 26 erschienen und zwar nennt sich das Too Bad to Be God. Ellie Kate ist eine schwedische Melodic-Hard-Rock-Band und die wurde Ende der 80er gegründet, also 1980. Also auch wieder eine Band, die aus dem letzten Jahrtausend kommt, aber nicht unbedingt die Musik des letzten Jahrtausends macht. Habt ihr ja schon mal gehört und ihr könnt da jetzt auch noch mal beim nächsten feststellen, ob ihr meine Aussage für euch so bestätigen würdet. Denn ich habe jetzt für euch mal den Titelsong.

Als nächstes habe ich ein Album aus dem Jahr 2025 und zwar von Art Nation. Die haben da nämlich ihr Album Re-Revolution rausgebracht. Das ist ihr Debütalbum nach dem ersten Revolution aus dem Jahr 2015. Also die haben sich ein bisschen Zeit gelassen fürs zweite Album. Und auch das war schon über Frontiers Records vertreten. Art Nation ist übrigens eine schwedische AOR- und Hardrock-Band aus Göteborg. Und sie sind für ihren melodischen, kraftvollen Rocksound bekannt. Na, schauen wir doch mal. Zwei Songs, wie gehabt. Und zwar I Want Out und Wage War Against the World.

Als nächstes habe ich für euch Cassidy Paris. Und das ist eine junge australische Sängerin und Songwriterin, die sich im Bereich Melodic Rock und Hard Rock etabliert hat. Das Album Bittersweet von ihr ist ihr zweites Studioalbum und wurde am 21. November 25 veröffentlicht. Und es ist Melodic Rock bis hin zu Hard Rock, sagt das Label. Ich habe mal zwei Songs für euch, und zwar Nothing Left to Lose und Can't Let Go.

Und weiter geht's. Ja, ich weiß, dem einen oder anderen könnte es schon aufgefallen sein. Irgendwie sind die Bands alphabetisch sortiert. Keine Ahnung, wie es gekommen ist, aber sie sind es tatsächlich. Als nächstes habe ich für euch Several Days. Natürlich kann man zu denen auch das eine oder andere sagen. Und natürlich werde ich mich da auch nicht übermäßig zurückhalten. Und zwar ist das eine schwedische Klassik-Hardrock- und Melodic-Rock-Band, die für ihren kraftvollen melodischen Sound bekannt ist. Das Album Once in a Blue Moon von Several Days ist ein Classic-Hardrock-Album und erschienen ist es am 24. Oktober 25. Also auch noch nicht ganz so alt, sozusagen. Rausgesucht von Once in a Blue Moon, das ist das Album, habe ich Face Down in the Dirt und Heroes.

Ja, und nun machen wir mal die alphabetische Sortierung schon aus Prinzip so ein bisschen kaputt. Das würde ja sonst auffallen. Ne? Jetzt gibt's mal vier Stück am Stück. Und zwar von Rock Out, Dynamite, Rust and Rage mit Open Fire, Cyrus Lane mit Plastic Heart und Strangers mit, nö, den noch nicht. Den wollte ich am Ende senden. Gut, und danach geht's weiter mit Degreed. Und da erzähle ich dann, glaube ich, auch nochmal wieder was dazu. Okay, dann erstmal viel Spaß beim Lauschen.

Das war jetzt eben von Degreed. Nee, Degreed, Entschuldigung. Und das Album, wovon der Song kommt, nennt sich The Leftovers Volume 1. Und das ist am Juni 25 erschienen. Degreed ist eine schwedische Melodic Hard Rock Band, die ihren kraftvollen und zugleich melodischen Rocksound dafür bekannt ist. Die Band verbindet klassische Hardrock-Elemente mit modernen Einflüssen und schafft so eine dynamische und eingängige Musik. Wie man hören konnte und wie man hören kann, jetzt nämlich mit dem zweiten Song aus dem Album Hard to Be Human.

ich versuche mein Glück gleich nochmal. Also irgendwie hat es mich eben vom Stream gesammelt. Ich habe jetzt Edenbridge für euch im Player. Und beim zweiten Song erzähle ich ein bisschen was zum aktuellen Album aus diesem Jahr.

Edenbridge höre ich immer wieder gerne und ich freue mich jedes Mal, wenn es von denen ein neues Album gibt. So dieses Jahr auch. Und zwar das Album Set the Dark on Fire ist im Jahr 2026, also dieses Jahr erschienen. Edenbridge ist eine österreichische Band, die vor allem im Bereich von Symphonic Metal und Melodic Metal aktiv ist. Ja, ich würde das hier jetzt auch so ein bisschen eher in die Richtung setzen, aber das Label ist der Meinung, irgendwie ist da auch Hard Rock mit drin. So sei es. Die Band wurde 1998 gegründet und bekam für ihren orchestralen, epischen Sound, der kraftvollen Metal- und melodischen und sinfonischen Elementen, damit die verbindet. Und das kommt richtig gut an und das hört sich richtig gut an. Aus, ja doch, das kommt gut an, das hört sich gut an. Blöder Satz. Das Album Set the Dark on Fire ist am 16. Januar erschienen. Es handelt sich um ein symphonisches Metal-Album mit starken Hard-Rock-Elementen. Ja gut, so kann man es dann auch in die Rock-Sendung einbauen. Dass die Band mit ihrem charakteristischen orchestralen und melodiösen Stil präsentiert. Ja, ihr habt noch die Chance, den zweiten Song aus dem Album zu hören, nämlich Bounded by the Light.